0: kann ihn übernehmen, sondern investieren. Fei-Chang hat eine Webseite erstellt. Selbstverständlich haben wir große Interesse.
1: Gut. Dann lass uns fire Kanku hier.
2: Gut.
1: F， 关于这次收购，凯思明真的很有诚意。如果你是对于收购后的员工安全